agora a peça Das ist ein Flöten und Geigen. Hurricane vai estar ao piano e Mark Ledford na voz.